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1: Ich bin Melissa Steuri. Guten Morgen. Die USA haben eine weitere Angriffswelle auf den Iran durchgeführt. Laut dem US-Militär richteten sich die Angriffe gegen militärische Stellungen des Irans, solche, die die Schifffahrt in der Straße von Hormuz bedrohen. Der Iran seinerseits hat in der Nacht die Golfstaaten Kuwait und Bahrain angegriffen, die mit den USA verbündet sind. Schweizer und französische Behörden haben einen internationalen Waffenhandelsring zerschlagen. Laut der zuständigen Staatsanwaltschaft wurden bei einer Razzia 12 Personen festgenommen, 2 davon in der Schweiz. Das Waffenhandelsnetzwerk soll sich Kriegsmaterial und Munition in der Schweiz beschafft und in Frankreich illegal weiterverkauft haben. Wer unheilbar krank ist, darf in Frankreich künftig freiwillig das eigene Leben beenden. Das französische Parlament hat nach langer Diskussion einem Gesetz zugestimmt, das Sterbehilfe unter strengen Auflagen erlaubt. Unter anderem muss die Krankheit in fortgeschrittenem Stadium und das Leiden unerträglich sein. Laut Experten ist die Legalisierung der Sterbehilfe in Frankreich ein historischer Entscheid.
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1: An der Fußball-Weltmeisterschaft hat es Argentinien ins Finale geschafft. Der Titelverteidiger besiegte im Halbfinale England mit 2:1. Das WM-Endspiel in New York ist am Sonntagabend um 9 Uhr Schweizer Zeit. Dabei trifft Argentinien auf Spanien. Nach einer nassen Nacht trocknet es heute wieder ab. Es erwartet uns einen recht sonnigen Tag mit ein paar Schleierwolken bei bis zu 31 Grad. Am Abend kann es wieder teils heftig gewittern.
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1: Ich bin Melissa Steuri. Guten Morgen. Die USA haben eine weitere Angriffswelle auf den Iran durchgeführt. Laut dem US-Militär richteten sich die Angriffe gegen militärische Stellungen des Irans, solche, die die Schifffahrt in der Straße von Hormuz bedrohen. Der Iran seinerseits hat in der Nacht die Golfstaaten Kuwait und Bahrain angegriffen, die mit den USA verbündet sind. In Büren im Kanton Solothurn ist vergangenen Samstag eine Leiche gefunden worden. Die Staatsanwaltschaft bestätigt, dass der Fund einen Polizeieinsatz ausgelöst hat. Wie Anwohner bei 20 Minuten erzählen, hätten der Leiche Hände, Füße und Kopf gefehlt. Dazu sagen die Behörden nichts. Spezialisten untersuchen nun die Umstände des Todesfalls. Nach bisherigem Stand steht eine Dritteinwirkung jedoch nicht im Vordergrund. Schweizer und französische Behörden haben einen internationalen Waffenhandelsring zerschlagen. Laut der zuständigen Staatsanwaltschaft wurden bei einer Razzia 12 Personen festgenommen, 2 davon in der Schweiz. Das Waffenhandelsnetzwerk soll sich Kriegsmaterial und Munition in der Schweiz beschafft und in Frankreich illegal weiterverkauft haben.
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1: An der Fußball-Weltmeisterschaft hat es Argentinien ins Finale geschafft. Der Titelverteidiger besiegte im Halbfinale England mit 2:1. Das WM-Endspiel in New York ist am Sonntagabend um 9 Uhr Schweizer Zeit. Dabei trifft Argentinien auf Spanien. Nach einer nassen Nacht trocknet es heute wieder ab. Es erwartet uns einen recht sonnigen Tag mit ein paar Schleierwolken bei bis zu 31 Grad. Am Abend kann es wieder teils heftig gewittern.
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1: Ich bin Melissa Steuri. Guten Morgen. Fast 40% der Schweizer Bevölkerung finden, dass die Grundversicherung bei der Krankenkasse nicht alle Leistungen abdeckt. Laut einer Umfrage des Vergleichsdienstes Camparis hätte deshalb knapp die Hälfte der Befragten gerne eine Zusatzversicherung, etwa für die freie Arztwahl oder Zahnbehandlungen. Die hohen Prämien hindern sie aber daran. In Büren im Kanton Solothurn ist vergangenen Samstag eine Leiche gefunden worden. Die Staatsanwaltschaft bestätigt, dass der Fund einen Polizeieinsatz ausgelöst hat. Wie Anwohner bei 20 Minuten erzählen, hätten der Leiche Hände, Füße und Kopf gefehlt. Dazu sagen die Behörden nichts. Spezialisten untersuchen nun die Umstände des Todesfalls. Nach bisherigem Stand steht eine Dritteinwirkung jedoch nicht im Vordergrund. Wer unheilbar krank ist, darf in Frankreich künftig freiwillig das eigene Leben beenden. Das französische Parlament hat nach langer Diskussion einem Gesetz zugestimmt, das Sterbehilfe unter strengen Auflagen erlaubt. Unter anderem muss die Krankheit in fortgeschrittenem Stadium und das Leiden unerträglich sein. Laut Experten ist die Legalisierung der Sterbehilfe in Frankreich ein historischer Entscheid.
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1: An der Fußball-Weltmeisterschaft hat es Argentinien ins Finale geschafft. Der Titelverteidiger besiegte im Halbfinale England mit 2:1. Das WM-Endspiel in New York ist am Sonntagabend um 9 Uhr Schweizer Zeit. Dabei trifft Argentinien auf Spanien. Nach einer nassen Nacht trocknet es heute wieder ab. Es erwartet uns einen recht sonnigen Tag mit ein paar Schleierwolken bei bis zu 31 Grad. Am Abend kann es wieder teils heftig gewittern.
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4: Ich bin Melissa Steuri. Guten Morgen. Fast 40% der Schweizer Bevölkerung finden, dass die Grundversicherung bei der Krankenkasse nicht alle Leistungen abdeckt. Laut einer Umfrage des Vergleichsdienstes Comparis hätte deshalb knapp die Hälfte der Befragten gerne eine Zusatzversicherung, etwa für die freie Arztwahl oder Zahnbehandlungen. Die Mehrheit entscheidet sich wegen den hohen Prämien, aber trotzdem gegen eine Zusatzversicherung. Der noch junge Sommer 2026 sorgt schon jetzt für Hitzerekorde in Schweizer Städten. Laut dem Tagesanzeiger hat es etwa in Luzern bis Mitte Juli so viele Hitzetage gegeben wie noch nie seit Messbeginn. Diverse Städte erreichen Werte, die Klimamodelle erst für die 2040er Jahre erwartet hatten. Experten warnen, ohne globalen Klimaschutz nehmen solche Hitzewellen in allen Schweizer Regionen zu. Junge Erwachsene kaufen häufiger Occasionen statt Neuwagen. Das zeigt eine Umfrage der Versicherung AXA. Mehr als die Hälfte der Befragten will aus Kostengründen ein gebrauchtes Auto kaufen. Der Preis wird beim Autokauf immer wichtiger, berichtet das Newsportal Schweiz heute. Besonders junge Menschen und Menschen mit tiefem Einkommen schieben den Autokauf häufiger auf.
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4: An der Fußball-Weltmeisterschaft hat es Argentinien ins Finale geschafft. Der Titelverteidiger besiegte im Halbfinale England mit 2:1. Das WM-Endspiel in New York ist am Sonntagabend um 9 Uhr Schweizer Zeit. Dabei trifft Argentinien auf Spanien. Nach einer nassen Nacht trocknet es heute wieder ab. Es erwartet uns einen recht sonnigen Tag mit ein paar Schleierwolken bei bis zu 31 Grad. Am Abend kann es wieder teils heftig gewittern.
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3: Ich bin Melissa Steuri. Guten Morgen. Mehrere Drohnen sind am Sonntagabend beim Atomkraftwerk Gösgen gesichtet worden. Anwohnende hätten die Polizei alarmiert, berichtet SRF. Auf dem Gelände gilt eigentlich ein Flugverbot. Nun laufen Ermittlungen. Dabei soll herausgefunden werden, wie viele Drohnen genau unterwegs waren und wie die Flugroute aussah. Zudem werde das Gelände nun genauer beobachtet. Der noch junge Sommer 2026 sorgt schon jetzt für Hitzerekorde in Schweizer Städten. Laut dem Tagesanzeiger hat es etwa in Luzern bis Mitte Juli so viele Hitzetage gegeben wie noch nie seit Messbeginn. Diverse Städte erreichen Werte, die Klimamodelle erst für die 2040er Jahre erwartet hatten. Experten warnen, ohne globalen Klimaschutz nehmen solche Hitzewellen in allen Schweizer Regionen zu. Fast 40% der Schweizer Bevölkerung finden, dass die Grundversicherung bei der Krankenkasse nicht alle Leistungen abdeckt. Laut einer Umfrage des Vergleichsdienstes Comparis hätte deshalb knapp die Hälfte der Befragten gerne eine Zusatzversicherung, etwa für die freie Arztwahl oder Zahnbehandlungen. Die Mehrheit entscheidet sich wegen den hohen Prämien, aber trotzdem gegen eine Zusatzversicherung. Junge Erwachsene kaufen häufiger Occasionen statt Neuwagen. Das zeigt eine Umfrage der Versicherung AXA. Mehr als die Hälfte der Befragten will aus Kostengründen ein gebrauchtes Auto kaufen. Der Preis wird beim Autokauf immer wichtiger, berichtet das Newsportal Schweiz heute. Besonders junge Menschen und Menschen mit tiefem Einkommen schieben den Autokauf häufiger auf. Durch den Tag haben wir heute wieder recht viel Sonne, bei ein paar Schleierwolken und bis zu 31 Grad. Am Abend kann es wieder teils heftig gewittern.
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2: Im Studio die Melissa Steuri. Mehrere Drohnen sind am Sonntagabend beim Atomkraftwerk Gösgen gesichtet worden. Anwohnende hätten die Polizei alarmiert, berichtet SRF. Auf dem Gelände gilt eigentlich ein Flugverbot. Nun laufen Ermittlungen. Dabei soll herausgefunden werden, wie viele Drohnen genau unterwegs waren und wie die Flugroute aussah. Zudem werde das Gelände nun genauer beobachtet. Der noch junge Sommer 2026 sorgt schon jetzt für Hitzerekorde in Schweizer Städten. Laut dem Tagesanzeiger hat es etwa in Luzern bis Mitte Juli so viele Hitzetage gegeben wie noch nie seit Messbeginn. Diverse Städte erreichen Werte, die Klimamodelle erst für die 2040er Jahre erwartet hatten. Experten warnen, ohne globalen Klimaschutz nehmen solche Hitzewellen in allen Schweizer Regionen zu. Junge Erwachsene kaufen häufiger Occasionen statt Neuwagen. Das zeigt eine Umfrage der Versicherung AXA. Mehr als die Hälfte der Befragten will aus Kostengründen ein gebrauchtes Auto kaufen. Der Preis wird beim Autokauf immer wichtiger, berichtet das Newsportal Schweiz heute. Besonders junge Menschen und Menschen mit tiefem Einkommen schieben den Autokauf häufiger auf. Dem Schweizer Rohstoffkonzern Glencore droht im Kongo eine milliardenschwere Steuernachzahlung. Laut den Tamedia-Zeitungen soll Glencore die Exportpreise für Kupfer und Kobalt zu tief angesetzt haben, um Steuern zu sparen. Die Steuerverwaltung des Kongo könnte bis zu 6 Milliarden Dollar zurückfordern. Glencore bestreitet die Vorwürfe. Durch den Tag haben wir heute wieder recht viel Sonne, bei ein paar Schleierwolken und bis zu 31 Grad. Am Abend kann es wieder teils heftig gewittern.
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3: Im Studio die Melissa Steuri. Im Zollstreit zwischen der Schweiz und den USA kommen vorsichtig positive Signale aus Washington. Der US-Handelsbeauftragte Jameson Greer sagt, die Handelsbeziehungen hätten sich in den letzten Monaten verbessert. Die Schweiz investiere stark in den USA. Ein definitives Handelsabkommen wollte Greer gegenüber Bloomberg TV aber nicht zusagen. Ziel des Bundesrats ist es, den derzeit geltenden Zollsatz von 15% in ein dauerhaftes Abkommen zu überführen. In den Schweizer Alpen drohen immer mehr Jahrhunderthochwasser. Davon geht eine Studie des Instituts für Schnee- und Lawinenforschung aus. Der Grund dafür sei der Klimawandel. Dadurch kämen künftig Extremhochwasser in den Alpen nicht mehr nur alle 100 Jahre vor, sondern bereits alle 45 bis 80 Jahre. Zudem seien die Hochwasser bis zu 15% intensiver. Dem Schweizer Rohstoffkonzern Glencore droht im Kongo eine milliardenschwere Steuernachzahlung. Laut den Tamedia-Zeitungen soll Glencore die Exportpreise für Kupfer und Kobalt zu tief angesetzt haben, um Steuern zu sparen. Die Steuerverwaltung des Kongo könnte bis zu 6 Milliarden Dollar zurückfordern. Glencore bestreitet die Vorwürfe. Eine Online-Petition fordert den Ausschluss Argentiniens von der Fußball-WM. Bereits über 13 Millionen Personen haben die Argentina-Out-Petition unterschrieben, zeigt die gleichnamige Webseite. Kritisiert wird, dass es keine einheitlichen Regeln für alle Mannschaften gebe. Auch Schiedsrichterentscheidungen werden kritisiert. Durch den Tag haben wir heute wieder recht viel Sonne bei ein paar Schleierwolken und bis zu 31 Grad. Am Abend kann es wieder teils heftig gewittern.
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3: Im Studio der Jonathan Ernst. Im Zollstreit zwischen der Schweiz und den USA kommen vorsichtig positive Signale aus Washington. Der US-Handelsbeauftragte Jameson Greer sagt, die Handelsbeziehungen hätten sich in den letzten Monaten verbessert. Die Schweiz investiere stark in den USA. Ein definitives Handelsabkommen wollte Greer gegenüber Bloomberg TV aber nicht zusagen. In den Schweizer Alpen drohen immer mehr Jahrhunderthochwasser. Davon geht eine Studie des Instituts für Schnee- und Lawinenforschung aus. Der Grund dafür sei der Klimawandel. Dadurch kämen künftig diese Extremhochwasser in den Alpen nicht mehr nur alle 100 Jahre vor, sondern bereits alle 45 bis 80 Jahre. Zudem seien die Hochwasser bis zu 15% intensiver. Eine Online-Petition fordert den Ausschluss Argentiniens von der Fußball-WM. Über 13,5 Millionen Menschen haben die Argentina Out-Petition bereits unterschrieben, zeigt die gleichnamige Website. Kritisiert wird, dass Argentinien von den Schiedsrichtern und der FIFA bevorzugt werde. Die Petition hat aber keine rechtliche Wirkung. Argentinien spielt am Sonntagabend gegen Spanien im Finale um den WM-Titel. Ein Lichtschwert aus der Star Wars Filmreihe ist für über 3,7 Millionen Dollar versteigert worden. Laut dem zuständigen Auktionshaus handelt es sich um ein Requisit aus dem Film Das Imperium schlägt zurück von 1980. Der Schauspieler Mark Hamill kämpfte mit dem besagten Lichtschwert als Luke Skywalker gegen den Bösewicht Darth Vader. Wer das berühmte Stück Filmgeschichte ersteigert hat, ist nicht bekannt. Ein letzter hochsommerlicher Tag, bevor die Temperaturen oben runterkommen. Nach heute 31 Grad gibt es morgen noch maximal 28 Grad und immer wieder ein bisschen Regen. Genauso am Samstag mit maximal 25 Grad.
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1: Im Studio der Jonathan Ernst. Im Zollstreit zwischen der Schweiz und den USA kommen vorsichtig positive Signale aus Washington. Der US-Handelsbeauftragte Jameson Greer sagt, die Handelsbeziehungen hätten sich in den letzten Monaten verbessert. Die Schweiz investiere stark in den USA. Ein definitives Handelsabkommen wollte Greer gegenüber Bloomberg TV aber nicht zusagen. Von Januar bis März haben weniger Menschen in Ferienwohnungen, auf Campingplätzen oder Jugendherbergen übernachtet. Die Logiernächte in der Parahotellerie sind im Jahresvergleich um 6% gesunken. 4,3 Millionen Übernachtungen waren es laut dem Bundesamt für Statistik. Der Iran droht mit massiven Gegenschlägen, sollten die USA ihre Angriffe ausweiten. Es würde sämtliche in der Region verbleibende Infrastruktur zum Ziel von Angriffen, heißt es in einer Stellungnahme. Damit reagiert der Iran auf die jüngsten Drohungen von US-Präsident Donald Trump. Dieser sagte, wenn der Iran nicht zurück an den Verhandlungstisch komme, werden die USA alle iranischen Kraftwerke und Brücken zerstören. Eine Online-Petition fordert den Ausschluss Argentiniens von der Fußball-WM. Über 13,5 Millionen Menschen haben die Argentina Out-Petition bereits unterschrieben, zeigt die gleichnamige Website. Kritisiert wird, dass Argentinien von den Schiedsrichtern und der FIFA bevorzugt werde. Die Petition hat aber keine rechtliche Wirkung. Argentinien spielt am Sonntagabend gegen Spanien im Finale um den WM-Titel. Ein letzter hochsommerlicher Tag, bevor die Temperaturen oben runterkommen. Nach heute 31 Grad gibt es morgen noch maximal 28 Grad und immer wieder ein bisschen Regen. Genauso am Samstag mit maximal 25 Grad.
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4: Im Studio der Jonathan Ernst. Argentinien droht nach dem WM-Halbfinal gegen England Ärger mit der FIFA. Zwei Spieler hielten nach dem Sieg ein Banner mit einer politischen Botschaft hoch. Stefanie Wies.
5: Auf dem Plakat haben die argentinischen Spieler geschrieben, die Falklandinseln gehören zu Argentinien. Argentinien beansprucht die schon länger für sich, sie gehören aber zu Grossbritannien. 1982 hat die argentinische Militärdiktatur im Falklandkrieg die Inseln sogar kurz besetzt. Weil die FIFA politische Botschaften verbietet, drohen Argentinien jetzt Konsequenzen. Auch für den englischen Fußballer Jude Bellingham könnte der Match noch ein Nachspiel haben. Er hat einem argentinischen Spieler auf den Hinterkopf gehauen.
4: Von Januar bis März haben weniger Menschen in Ferienwohnungen, auf Campingplätzen oder Jugendherbergen übernachtet. Die Logiernächte in der Para-Hotellerie sind im Jahresvergleich um 6% gesunken. 4,3 Millionen Übernachtungen waren es laut dem Bundesamt für Statistik. Der Iran droht mit massiven Gegenschlägen, sollten die USA ihre Angriffe ausweiten. Es würde sämtliche in der Region verbleibende Infrastruktur zum Ziel von Angriffen, heißt es in einer Stellungnahme. Damit reagiert der Iran auf die jüngsten Drohungen von US-Präsident Donald Trump. Dieser sagte, wenn der Iran nicht zurück an den Verhandlungstisch komme, werden die USA alle iranischen Kraftwerke und Brücken zerstören. Ein letzter hochsommerlicher Tag, bevor die Temperaturen oben runterkommen. Nach heute 31 Grad gibt es morgen noch maximal 28 Grad und immer wieder ein bisschen Regen. Genauso am Samstag mit maximal 25 Grad.
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4: Im Studio der Jonathan Ernst. Der frühere Gemeindepräsident von Chermignon, das heute zu Comontana gehört, hat zur Brandkatastrophe in der Silvesternacht ausgesagt. Damit rückt er von seiner bisherigen Strategie ab, die Aussage zu verweigern. Der ehemalige Gemeindepräsident hatte 2015 die Betriebsbewilligung für die Bar Le Constellation mit unterzeichnet. In der Schweiz sind in diesem Jahr deutlich weniger Asylgesuche eingegangen. Insgesamt haben bis Juni gut 9.700 Menschen ein Asylgesuch gestellt. Das sind rund 16% weniger als ein Jahr zuvor, heißt es vom Bund. Es seien weniger Migrantinnen und Migranten in Süditalien angekommen und auch von türkischen Staatsangehörigen habe es weniger Anträge gegeben. Zuletzt stammten die meisten Gesuche von Personen aus Afghanistan, gefolgt von Menschen aus Eritrea und Algerien. Argentinien droht nach dem WM-Halbfinal gegen England Ärger mit der FIFA. Zwei Spieler hielten nach dem Sieg ein Banner mit einer politischen Botschaft hoch. Stefanie Wies.
5: Auf dem Plakat haben die argentinischen Spieler geschrieben, die Falklandinseln gehören zu Argentinien. Argentinien beansprucht die schon länger für sich, sie gehören aber zu Grossbritannien. 1982 hat die argentinische Militärdiktatur im Falklandkrieg die Inseln sogar kurz besetzt. Weil die FIFA politische Botschaften verbietet, drohen Argentinien jetzt Konsequenzen. Auch für den englischen Fußballer Jude Bellingham könnte der Match noch ein Nachspiel haben. Er hat einem argentinischen Spieler auf den Hinterkopf gehauen.
4: Ein letzter hochsommerlicher Tag, bevor die Temperaturen oben runterkommen. Nach heute 31 Grad gibt es morgen noch maximal 28 Grad und immer wieder ein bisschen Regen. Genauso am Samstag mit maximal 25 Grad.
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4: Im Studio der Jonathan Ernst. Der frühere Gemeindepräsident von Germignan, das heute zu Comontana gehört, hat zur Brandkatastrophe in der Silvesternacht ausgesagt. Damit rückt er von seiner bisherigen Strategie ab, die Aussage zu verweigern. Der ehemalige Gemeindepräsident hatte 2015 die Betriebsbewilligung für die Bar Le Constellation mit unterzeichnet. In der Schweiz sind in diesem Jahr deutlich weniger Asylgesuche eingegangen. Insgesamt haben bis Juni gut 9.700 Menschen ein Asylgesuch gestellt. Das sind rund 16% weniger als ein Jahr zuvor, heißt es vom Bund. Es seien weniger Migrantinnen und Migranten in Süditalien angekommen und auch von türkischen Staatsangehörigen habe es weniger Anträge gegeben. Zuletzt stammten die meisten Gesuche von Personen aus Afghanistan, gefolgt von Menschen aus Eritrea und Algerien. Den weltweiten Hunger zu bekämpfen wird immer schwieriger. Das beklagt die deutsche Hilfsorganisation Welthungerhilfe. Dies insbesondere, weil die Staaten weniger für Entwicklungshilfe bezahlen. Laut Welthungerhilfe leiden weltweit über 670 Millionen Menschen an Hunger.
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4: Kaum ist die Fußball-WM vorbei, geht es für die Schweizer Nationalmannschaft in der Nations League weiter. Am 16. November spielt die Schweiz in St. Gallen gegen Schottland das letzte Länderspiel des Jahres. Schon festgelegt war zuvor das Auswärtsspiel gegen Slowenien 3 Tage vorher, sowie die beiden Heimspiele gegen Slowenien und Nordmazedonien Anfang Oktober. Ein letzter hochsommerlicher Tag, bevor die Temperaturen oben runterkommen. Nach heute 31 Grad gibt es morgen noch maximal 28 Grad und immer wieder ein bisschen Regen. Genauso am Samstag mit maximal 25 Grad.
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5: Im Studio der Jonathan Ernst. In der Bündner Region Langquart sind 45 Bienenvölker durch ein Pflanzenschutzmittel vergiftet worden. Das bestätigte der Bündner Kantonstierarzt gegenüber Keystone Estia nach einem entsprechenden Bericht von Radio SRF. Es sei aber nicht klar, ob die Völker komplett vernichtet oder stark geschwächt wurden. In einem Labor wurde das Insektizid Spinosad, das in der Landwirtschaft eingesetzt wird, nachgewiesen. Der Hauptangeklagte des Brückeneinsturzes von Genua vor 8 Jahren ist nun zu einer Haftstrafe verurteilt worden. 12 Jahre erhält der frühere Chef von Italiens Autobahngesellschaft. In Genua war im August 2018 die Ponte Morandi plötzlich zusammengekracht. Dabei kamen 43 Menschen ums Leben. In der Schweiz sind in diesem Jahr deutlich weniger Asylgesuche eingegangen. Insgesamt haben bis Juni gut 9.700 Menschen ein Asylgesuch gestellt. Das sind rund 16% weniger als ein Jahr zuvor, heisst es vom Bund. Es seien weniger Migrantinnen und Migranten in Süditalien angekommen und auch von türkischen Staatsangehörigen habe es weniger Anträge gegeben. Zuletzt stammten die meisten Gesuche von Personen aus Afghanistan, gefolgt von Menschen aus Eritrea und Algerien. Den weltweiten Hunger zu bekämpfen wird immer schwieriger. Das beklagt die deutsche Hilfsorganisation Welthungerhilfe. Dies insbesondere, weil die Staaten weniger für Entwicklungshilfe bezahlen. Laut Welthungerhilfe leiden weltweit über 670 Millionen Menschen an Hunger. Es könnte morgen immer wieder mal ein bisschen Regen geben und auch Temperaturen kommen oben runter. Morgen gibt es noch maximal 28 Grad, am Samstag dann noch 25 Grad.
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1: Guten Abend, ich bin der Jonathan Ernst. Der Hauptangeklagte des Brückeneinsturzes von Genua vor 8 Jahren ist nun zu einer Haftstrafe verurteilt worden. 12 Jahre erhält der frühere Chef von Italiens Autobahngesellschaft. In Genua war im August 2018 die Ponte Morandi plötzlich zusammengekracht. Dabei kamen 43 Menschen ums Leben. Die Preise für Eigentumswohnungen und Häuser in der Schweiz sind in den vergangenen 3 Monaten weiter gestiegen. Laut dem Immo-Monitoring des Beratungsunternehmens Wüst Partner sind Einfamilienhäuser in diesen 3 Monaten um 1,5% teurer geworden. Bei den Eigentumswohnungen zeigt sich ein Plus von 1%. Über die vergangenen 10 Jahre hinweg ist Wohneigentum gar um 40% teurer geworden. Hohe Spritpreise und steigende Kosten verändern den Automarkt. Laut dem neuen Mobilitätstacho der AXA Versicherungen wollen nur knapp 4 von 10 Personen als nächstes einen Verbrenner kaufen. Gleichzeitig wächst demnach das Interesse an Elektroautos. Fast die Hälfte der Befragten sagt, die hohen Benzinpreise machten einen Stromer attraktiver.
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1: Der belgische Rennradfahrer Tim Merlier gewinnt die 12. Etappe der Tour de France. Für Merlier ist es bereits der 3. Etappensieg an der diesjährigen Tour de France. Tadej Pogačar behält das Maillot schon derweil weiterhin mit viel Vorsprung. Es könnte morgen immer wieder mal ein bisschen Regen geben und auch Temperaturen kommen oben runter. Morgen gibt es noch maximal 28 Grad, am Samstag dann noch 25 Grad.
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5: Guten Abend, ich bin der Jonathan Ernst. Auf dem Rhein in Deutschland hat sich ein Hotelschiff des Weinfelder Reiseveranstalters Thurgau Travel heute Morgen festgefahren. Seither liegt die MS Thurgau Gold in der Stadt Bonn quer auf dem Fluss, teilen die Feuerwehr und Thurgau Travel mit. Grund sei der tiefe Wasserstand. Alle rund 145 Menschen an Bord seien unverletzt. Wann das Schiff weiterfahren kann, ist noch unklar. Google müsse zulassen, dass Android-Nutzende ihren bevorzugten KI-Assistenten per Sprachbefehl aktivieren können, also ähnlich wie mit Hey Google. Das ist die Meinung der Europäischen Kommission. Google muss zudem laut Mitteilung der Wettbewerbshüter in Brüssel damit beginnen, Daten mit Drittarbeitern von Suchfunktionen zu teilen, darunter auch KI-Chatbots. Ziel der Maßnahmen sei es, europäische Nutzerinnen und Nutzer eine breitere Auswahl an KI- und Suchdiensten zu ermöglichen. Italien blockiert weiterhin die Rücknahme von Asylbewerbenden. Seit Mitte Juni ist ein neues EU-Asylsystem in Kraft. In den ersten 3 Wochen seither haben die italienischen Behörden 12-mal abgelehnt, Schutzsuchende wieder aufzunehmen, für die sie zuständig wären. Das zeigt ein Bericht der EU-Kommission. Länder mit EU-Außengrenzen wie Italien haben ein Recht auf Unterstützung anderer EU-Staaten, müssen dafür illegal weitergereiste Asylbewerbende aber zurücknehmen.
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5: Der belgische Rennradfahrer Tim Merlier gewinnt die 12. Etappe der Tour de France. Für Merlier ist es bereits der 3. Etappensieg an der diesjährigen Tour de France. Tadej Pogacar behält das Maillot schon derweil weiterhin mit viel Vorsprung. Es könnte morgen immer wieder mal ein bisschen Regen geben und auch Temperaturen kommen oben runter. Morgen gibt es noch maximal 28 Grad, am Samstag dann noch 25 Grad.
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6: Das ist der Donnerstagabend hier bei Radio Melodie. Grüezi miteinander und herzlich willkommen zu 2 Stunden mit ganzen Haufen Neuheiten. Whitney Winter zum Beispiel, Zafia und Monsanto Miracolo ist mit dabei, Calimeros, Céline Dion, Amigos, Caravanos und Silvanas. Wir haben mit dabei die beiden Teilnehmer vom Sommerhit-König bei Immer wieder sonntags, Semino Rossi, Steffen Jürgen, Schlagerpiloten, Marianne Katomen und viele andere mehr. Und starten tun wir mit der Linda Feller. Mit der Sonne geht das leichter. Hat sie doch recht. Gute Unterhaltung wünscht der Werner.

0: Mit Sonne geht das leicht. Der ganz neue Song von der Country Lady aus Deutschland, Linda Feller. Jetzt machen wir einen Abstecher zum immer wieder Sonntags-Summer-Hit-König. Am letzten Sonntag sind der Kieran Kaiser und Nomi Stern gegeneinander antreten und der Schweizer, der Kieran Kaiser, hat können gewinnen. Und er hat mir vor der Sendung noch eine Botschaft hinterlassen.
1: Hallo liebes Radio Melody Team, hallo liebe Hörerinnen und Hörer. Ich bin der Kieran Kaiser und ich freue mich sehr, euch heute meine neue Single «Mi Latina Corazon» vorstellen zu dürfen.
0: Das hat er natürlich auch bei «Immer wieder Sonntags» gemacht und er ist als Sieger, als momentaner Sieger hervorgegangen. Am kommenden Sonntag tritt er wieder an und hofft auf viele Stimmen.
1: Wenn euch der Song gefällt, freue ich mich natürlich riesig über eure Stimme und euren Anruf während der Sendung «Immer wieder Sonntags».
0: Kieran, um was geht's? Was denn in dem Song überhaupt?
1: Mit «Mi Latina Corazon» bringe ich pures Urlaubsgefühl ins Radio. Warme Sommernacht, mitreissende Latin-Vibes und eine Geschichte über Sehnsucht und Liebe. Ein moderner Popschlager, der sofort gute Laune macht und Lust auf Sommer weckt.
0: Das hoffen wir doch fest und wir hoffen auch, dass er am kommenden Sonntag wieder einen Schritt für sie machen kann, der Kieran Kaiser.
1: Ich wünsche euch ganz viel Freude beim Zuhören und bedanke mich herzlich für eure Unterstützung und sende euch ganz, ganz liebe Grüße. Bis bald.

0: Nomi Stern aus Holland haben wir gehört mit «Ich lebe, wie es mir gefällt». Mit dem Titel ist sie angetreten bei der Sommerhitparade von «Immer wieder sonntags», hat allerdings gegen den Kieran Kaiser verloren. Der Schweizer tritt also am kommenden Sonntag wieder an und hofft auf ganzen Haufen Stimmen. Und jetzt machen wir weiter mit dem Semino Rossi und sein neuester Titel, der da heisst «Wahnsinn oder Liebe».
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lasse es einfach immer wieder gern. Moonbeats, da bei Radio Melodie. Halt mich, haben wir gehört. Jetzt machen wir aber weiter mit ganz neuen Songs. Zum Beispiel mit dem von Steffen Jürgens, den er selber geschrieben hat. Noch nicht angekommen, heisst sein neuester Titel.

Durch und durch ein weiterer Solotitel von der Jolina Drews, der Tochter von Jürgen Drews, wo ja häufig auch mit dem Achim Petri und dem Lukas Cordalis auftritt. Und jetzt machen wir weiter mit dem neuesten Song, der vom neuen Album den Titel hat. Schuld war nur der Limoncello. Da sind die Schlagerpiloten. Ich hoffe, mehr von den Schlagerpiloten gibt es demnächst hier bei Radio Melodie.

0: Aurel mit seinem neuesten Titel «Wir feiern heute den Sommer». Und jetzt gibt es auch den neuesten Titel von der Marianne Kartomen. «Verdammt nochmal».
1: Da ist immer ein bisschen Biografie von der Marianne mit dabei. Die Liebe ist etwas vom Wichtigsten, wo wir Menschen haben. Mhm. Wir brauchten mehr, dann hätten wir nicht so viel Ärger auf dieser Welt. Und für mich sowieso, ich glaube, wer nicht mehr liebt, das ist eine verlorene Seele. Und man muss den Glauben immer behalten. Ich sehe und höre, ein bisschen, wie das Daten auch heutzutage geht und so weiter. Dass ein bisschen die Hoffnung verloren haben. Und da will ich auch ein bisschen dagegen steuern. Es gibt Liebe existiert und man soll das Glauben nie aufhören.

Der Titel von Ben Berg kennen wir ja hier bei Radio Melodie schon bestens. Jetzt sitzen, haben Sie selber gemerkt, nochmal ein Remix von dem Titel Angel Blue. Ganz neu ist der Song von Piero Esteriore, Rosa per te. Das ist mal ein italienischer Song, aber ich habe das Gefühl, auch der passt in die heutige Sendung rein. Piero Esteriore.

0: Sandra Haag, du machst mir Gänsehaut. Jetzt gibt es dann gerade Nachrichten nach den Nachrichten. In der zweiten Stunde haben wir unter anderem neue Musik von Amigos, Céline Dion, Galimeros, Safia und vielen anderen mehr. Jetzt gibt es noch neue Musik von Micha. Time Out heisst, um was geht's da?
1: Hey, hier ist Micha und wisst ihr was? Träume haben ja kein Ablaufdatum, aber unsere Zeit schon. Wie sieht's mit deinen Träumen aus? Genau darum geht's in meinem neuen Song Time Out.

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1: Ich bin der Dario Jecker. Guten Abend. Auf dem Rhein in Deutschland hat sich ein Hotelschiff des Weinfelder Reiseveranstalters Thurgau Travel festgefahren. Die MS Thurgau Gold liegt seit heute Morgen in der Stadt Bonn quer auf dem Fluss, teilen die Feuerwehr und Thurgau Travel mit. Das Schiff steckt wegen des tiefen Wasserstandes im Rhein fest. Rund 145 Menschen inklusive Besatzung seien an Bord, alle unverletzt. Ob das Schiff heute weiterfahren kann, ist noch unklar. Der Schweizer Solarpionier Bertrand Piccard möchte mit einem Wasserstoffflugzeug einmal um die Welt fliegen. Dabei erhält er Unterstützung von der Europäischen Kommission. Das Projekt Climate Impulse leiste einen Beitrag in den Bereichen Klima, Innovation und Souveränität, teilt die Behörde mit. Die Unterstützung hat einen symbolischen Wert ohne finanzielle Beteiligung. Piccard ist bekannt dafür, die Welt in der Luft zu umrunden. 1999 umrundete er mit Brian Jones ohne Zwischenhalt den Globus in einem Heißluftballon. Deutschland und Frankreich starten ihre Zusammenarbeit bei der nuklearen Abschreckung. Bei Köln sollen heute ein französischer Kampfjet, der mit Atomwaffen bestückt werden kann, gemeinsam mit einem deutschen Jet betankt werden. Das heißt es aus deutschen Regierungskreisen. Geplant ist unter anderem, dass sich im Herbst erstmals deutsche Soldaten an einem französischen Nuklearmanöver beteiligen. Morgen ist es deutlich kühler als die letzten Tage. Zwischen 24 und 26 Grad liegen die Höchstwerte. Es gibt morgen alles ein bisschen. Sonne, Wolken, Regenschauer und auch Gewitter sind möglich.
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2: Willkommen zurück in der zweiten Stunde Schlagerwelt. Auch in dieser Stunde ein Haufen Neuheiten. Unter anderem von der Formation Millionen Safia. Wir haben mit dabei Calimeros, Céline Dion, Amigos, Caravanos. Und wir reden mit dem Christian Duss von Chouali. Das hat der Roger Fuchs gemacht. Jetzt hören wir zuerst mal den neuesten Titel von den Silvanas. Und zwar neu in einem neuen Remix, nur so Remix. Wie kannst du mich verlassen? Gute Unterhaltung wünscht Werner Pritz.

0: Ein Remix von einem Titel von der Silvanas haben wir gehört. Wie kannst du mich verlassen? Und jetzt kommen wir zum Gespräch mit dem Christian Duss.
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0: Der Christian Duss ist Leadsänger von Kuhli. Schon 25 Jahre gibt es Kuhli, einen ganzen bunten Mix mit toller Stimmung, machen es immer. Und der Christian ist jetzt zu Gast beim Roger Fuchs und der hat von ihm wissen, wie es eigentlich auf den Namen Kuhli kommt.
2: Ganz einfach, von Kuhli. Es kommt von Kuh. Nur hat er nachher in der Grafiker eigentlich das Wort Kuhli auseinandergenommen und gesagt, Kuh. Das C-A-U-E ist für Tradition und die Schreibweise nachher L-E-E ist für modern. Und darum haben wir das Wortspiel daraus gemacht, Kuhli.
3: Nächstes Jahr könnt ihr 25-jährig Jubiläum 24-27. Wie gern würdest du noch mal ganz am Anfang stehen?
2: Immer wieder gern, weil es ist eine wunderschöne Zeit gewesen und das dürfen zu erleben. Ja, noch eigentlich zu diesen grossen Zeiten da zumal noch. Wo es auch den Grand Prix von der Volksmusik und so, mit dem ganzen Fieber, wo man dort alles gehabt in der Musikszene, was es heute aber leider nicht mehr gibt.
3: Wenn du heute müsstest, Kuhli, jemanden mit drei Worten beschreiben, was wären das für drei Worte?
2: Rockig, fetzig, spontan.
3: Jetzt ist gerade in diesen Tagen von euch ein neuer Titel rausgekommen, eine Jodelversion von eurem Titel «Piet Gott und Adieu». Ihr habt den aufgenommen mit dem Jodlerclub Doppelschwand. Wie ist es zu dieser Kooperation gekommen?
2: Also die Kooperation ist zu dem gekommen, weil dazumal ist mein Vater, das ist nächstes Jahr 50 Jahre, ist Gründungsmitglied von dem Jodlerclub, wie auch meine zwei deutschen Brüder. Und mein Vater lebt leider nicht mehr, aber der zwei deutschen Brüder ist immer noch dabei. Doppelschwand ist ein 850-Seelen-Dörfli. Das kennt jeder. Und meine Wurzeln sind dort. Und das Herz schlägt einfach halt immer noch für das Doppelschwand. Und darum haben wir gesagt, wir machen mit dem Jodelclub etwas. Und ich habe einen Song geschrieben, wo mein Vater immer gesagt hat, führt Gott und Adieu, das hat er immer gesagt. Und für das habe ich ein Lied geschrieben. Und ja, jetzt ist die Idee gekommen, wir nehmen das mit dem Jodelclub auf. Wo dann das nächste Jahr das 50-jährige Jubiläum feiern.
3: Also es ist nicht einfach ein Zufall, dass ihr euch für diesen Titel genau entschieden habt, um mit dem Jodelclub aufzunehmen?
2: Nein, das ist nicht wirklich einfach ein Zufall. Ich habe den einfach so geschrieben, für meinen Vater eigentlich, von den Worten von meinem Vater. Aber nachher hat mein Bruder, der eben auch noch im Jodelclub ist, Geburtstag gehabt. Und dann ist der ganze Jodelclub gekommen und ist dort ständig singen. Und dann habe ich gesagt, hey, wäre das etwas? Und die sind nachher total begeistert und haben gesagt, wow, das wäre wirklich etwas, wir Doppelschwandler miteinander und das Projekt zu machen. Und wir haben es jetzt aufgenommen, wir haben sogar den Videoclip schon gemacht.
3: Was war denn die Herausforderung gewesen, jetzt, um aus dem Titel «Für Gott und Adieu» eine Jodelnummer zu machen?
2: Also von dem Text, von dem Wort her, denn es war immer schon Jodel drin gewesen. Und das hat mich dann irgendwie inspiriert, weil es eben mein Vater immer so gesagt hat, das führt Gott. Und so ist es fast naheliegend gewesen, oder es war fast gern gewesen, dass er gesagt hat, der Reiz ist jetzt da. In denen auch, die haben eine riesen Freude, der ganze Club, mit denen so etwas auf das Bein stellen und dann auch eventuell in einer Fernsehsendung mal dürfen so aussetzen. Das ist natürlich schon unser Ziel und unsere grosse Freude, auf das wir warten.
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Caravanos, ein ganz neuer Name für eine Band, wo man vielleicht demnächst ein bisschen mehr hören wird. Das Tagebuch von Gina ist ihr erster Song, wo es bei uns mindestens anlanden haben können. Bereits seit vielen, vielen Jahren sind sie unterwegs, die Amigos, und sie wollen demnächst dann auch mal auf Abschiedstournee gehen. Bin ich gespannt, was da noch alles rauskommt. Jetzt hören wir mal den neuesten Titel von Ihnen, der da heisst Mexican Love.

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Aus ihrem allerersten deutschen Album ist das ein Titel von der Wenke Möhre und heisst dort «Er hat mich wirklich lieb» und sie hat einen ganzen Haufen Fans

erobert, schon ganz früh. Und ich kann mich noch erinnern, wo wir die Platte LP bekommen haben. Die ist Hindische und Fürsche gelaufen bei uns daheim. Hindische und Fürsche gelaufen weltweit sind auch die Songs von der Céline Dion und von ihr gibt es jetzt endlich wieder mal etwas Neues, nachdem dass sie ja ganzen Haufen Auftritte in Paris macht und noch mehr macht, als eigentlich ursprünglich geplant sind. Bonjour, pardon, merci. Céline Dion, der neueste von ihr.

Lena Marie Engel, der neueste Song von ihr, den wir gerade gehört haben. Ab jetzt für immer. Hoffen wir doch, dass das ganz fest auch heben tut. Heben tut auch die Kombination von Roli Eberhardt und seinen Männern schon jahrzehnteweise. Die Calimeros, ein Phänomen nicht nur in der Schweiz, sondern auch in Deutschland. Und ihr neuestes Album macht wieder Furore und wir hören den neuen Titel daraus «Komm, wir fliegen ans Meer». Ja, vielleicht geht es dann fast ein bisschen schneller als mit dem Auto, mit diesen vielen Staus, was zurzeit immer noch.

Er bzw. sein Produzent, Komponist, Texter und vieles andere mit Mirko Glapier gibt Vollgas mit dem Kajekt Monsanto Miracolo. Das nennt man Liebe. So heisst das dritte Album, das dann irgendwann nach der Sommerferie soll erscheinen. Sind gespannt. Jetzt machen wir wieder eine Künstlerin, die auch auf der Bühne alles geht. Safia. Ich bin ich oder wir sind wir. So heisst ihre neueste Titel.

0: Millionen, so heisst die Gruppe. Und der Titel heisst gerade auch Millionen. Das war ihre Debütsingle. Wir sind gespannt, was daraus wird.
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0: Und das sind die fünf Titel, die wir neu zur Auswahl haben beim Schlager von der Woche. Die Nockis.

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1: Und wir machen weiter mit unseren Neuheiten. Da kommt Whitney Winter mit ihrem neuesten Titel für dich.

Winter, ein Name, den man sich unbedingt merken muss. Für dich. Und damit sind wir schon fast am Schluss von der Schlagerwelt. Jetzt gibt es noch Sabrina Sinclair mit Filmreif verliebt. Ich wünsche eine ganz schöne Zeit. Wir hören uns schon bald wieder hier bei Radio Melodie. Euer Werner Bliss.

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1: Diese Themen haben heute Schlagzeilen gemacht. Guten Abend. Schweizer und französische Behörden haben einen internationalen Waffenhandelsring zerschlagen. Laut der zuständigen Staatsanwaltschaft wurden bei einer Razzia 12 Personen festgenommen, 2 davon in der Schweiz. Monatelang wurde das Waffenhandelsnetzwerk beobachtet. Es soll sich Kriegsmaterial und Munition in der Schweiz beschafft und in Frankreich illegal weiterverkauft haben. 9 Verdächtige wurden inzwischen angezeigt, darunter auch ein Polizist. Rund 40% der Schweizer Bevölkerung halten die obligatorische Krankenversicherung für lückenhaft. Das zeigt eine Umfrage des Vergleichsdienstes Comparis. Jede zweite befragte Person wünscht sich deshalb eine Zusatzversicherung. Dies scheitere jedoch oft, weil sie zu teuer sei, sagt Felix Schneuwli von Comparis.
2: Man will gut versichert sein in jedem Fall, aber im Thema Krankenversicherung stößt das Bedürfnis, gut versichert zu sein, an Grenzen, weil eben Prämien einen relativ hohen Anteil vom Haushaltsbudget in Anspruch nehmen.
1: Deshalb plant weniger als ein Fünftel im nächsten Jahr eine Zusatzversicherung abzuschließen. Das Medienhaus Ringier widerspricht der Meldung des Online-Portals Republik. Dieses hatte gestern berichtet, dass der Sonntagsblick per Ende Jahr eingestellt würde. Ringier hält in einem internen Schreiben, das Kirsten SDA vorliegt, fest, der Sonntagsblick wird wie bisher am Wochenende mit einem eigenständigen, starken publizistischen Produkt präsent sein. Allerdings könnte die Wochenendausgabe künftig bereits am Samstag ausgetragen werden, so Ringier. Die Preise für Eigentumswohnungen und Häuser in der Schweiz sind in den vergangenen 3 Monaten weiter gestiegen. Laut dem Immo-Monitoring des Beratungsunternehmens Wüest Partner sind Einfamilienhäuser in diesen 3 Monaten um 1,5% teurer geworden. Bei den Eigentumswohnungen zeigt sich ein Plus von 1%. Im vergangenen Jahr sind Häuser und Wohnungen im Eigentum sogar fast 4,5% teurer geworden und über die vergangenen 10 Jahre hinweg ist Wohneigentum gar 40% teurer geworden.
3: Die Hitzewelle sorgt in Europa für mehr Zugverspätungen und Zugausfälle. Allein im Mai und Juni kamen wegen der hohen Temperaturen europaweit fast 1.400 zusätzliche Verspätungstage zusammen. Rund 20.000 Züge fielen aus, schreibt das Online-Portal Watson. Der Grund? Hitze kann Schienen verformen. Bei hohen Temperaturen gelten deshalb Geschwindigkeitsbegrenzungen. Für jedes Grad Celsius über 30 Grad verspäteten sich die Züge im Schnitt um 20 Sekunden zusätzlich.
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1: Diese Themen haben heute Schlagzeilen gemacht. Guten Abend. Argentinien droht nach dem WM-Halbfinal gegen England Ärger mit der FIFA. Zwei Spieler hielten nach dem Sieg ein Banner mit einer politischen Botschaft hoch. Stefanie Wies.
2: Auf dem Plakat haben die argentinischen Spieler geschrieben, die Falklandinseln gehören zu Argentinien. Argentinien beansprucht die schon länger für sich, sie gehören aber zu Großbritannien. 1982 hat die argentinische Militärdiktatur im Falklandkrieg die Inseln sogar kurz besetzt. Weil die FIFA politische Botschaften verbietet, drohen Argentinien jetzt Konsequenzen. Auch für den englischen Fußballer Jude Bellingham könnte der Match noch ein Nachspiel haben. Er hat einem argentinischen Spieler auf den Hinterkopf gehauen.
1: Rund 40% der Schweizer Bevölkerung sehen Lücken in der obligatorischen Krankenversicherung. Das zeigt eine Umfrage des Vergleichsdienstes Comparis. Fast jede zweite Person möchte sich deshalb zusätzlich gegen Krankheit oder Unfall versichern. Auch der Wunsch nach Privatsphäre und freier Arztwahl sei ein grosses Bedürfnis, sagt Felix Schneubli von Comparis.
3: Dass sie mehr Flexibilität und mehr Freiheiten haben, gerade zum Beispiel freie Arztwahl im Spital. Das ist nach wie vor ein Argument für Spitalzusatzversicherungen, die relativ teuer sind.
1: Trotzdem will weniger als ein Fünftel im nächsten Jahr eine Zusatzversicherung abschließen.
4: Im Zollstreit zwischen der Schweiz und den USA kommen vorsichtig positive Signale aus Washington. Der US-Handelsbeauftragte Jameson Greer sagt, die Handelsbeziehungen hätten sich in den letzten Monaten verbessert. Die Schweiz investiere stark in den USA. Ein definitives Handelsabkommen wollte Greer gegenüber Bloomberg TV aber nicht zusagen. Ziel des Bundesrats ist es, den derzeit geltenden Zollsatz von 15% in ein dauerhaftes Abkommen zu überführen.
5: Das Sparpaket des Bundes gefährde die Qualität der Wetterprognosen. Davor warnt der Meteo-Schweiz-Direktor. Die Erneuerung der Wetterradare sei aus finanziellen Gründen aufgeschoben worden, schreibt 20 Minuten. Die Lebensdauer der Radare betrage 20 Jahre. Das älteste Gerät wurde 2010 in Betrieb genommen. Während die Grünen die Warnung ernst nehmen, spricht FDP-Nationalrat Christian Wasserfallen von einer Drohkulisse.
1: Es gibt ein Recht auf veganes Essen im Gefängnis. Das hat der Europäische Gerichtshof für Menschenrechte geurteilt. Zwei Veganer hatten gegen die Schweiz geklagt. Dies, weil sie in einem Westschweizer Gefängnis und einer Psychiatrie nicht immer ein veganes Menü erhielten. Dadurch seien sie in ihrer Gewissensfreiheit verletzt worden, so das Gericht. Die beiden Veganer werden nun finanziell entschädigt. Wegen des Gerichtsentscheids dürften Gefängnisse nun verpflichtet sein, veganes Essen anzubieten.
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1: Diese Themen haben heute Schlagzeilen gemacht. Guten Abend. Schweizer und französische Behörden haben einen internationalen Waffenhandelsring zerschlagen. Laut der zuständigen Staatsanwaltschaft wurden bei einer Razzia 12 Personen festgenommen, 2 davon in der Schweiz. Monatelang wurde das Waffenhandelsnetzwerk beobachtet. Es soll sich Kriegsmaterial und Munition in der Schweiz beschafft und in Frankreich illegal weiterverkauft haben. 9 Verdächtige wurden inzwischen angezeigt, darunter auch ein Polizist. Rund 40% der Schweizer Bevölkerung halten die obligatorische Krankenversicherung für lückenhaft. Das zeigt eine Umfrage des Vergleichsdienstes Comparis. Jede zweite befragte Person wünscht sich deshalb eine Zusatzversicherung. Dies scheitere jedoch oft, weil sie zu teuer sei, sagt Felix Schneuwli von Comparis.
2: Man will gut versichert sein in jedem Fall, aber im Thema Krankenversicherung stößt das Bedürfnis, gut versichert zu sein, an Grenzen, weil eben Prämien einen relativ hohen Anteil vom Haushaltsbudget in Anspruch nehmen.
1: Deshalb plant weniger als ein Fünftel im nächsten Jahr eine Zusatzversicherung abzuschließen. Das Medienhaus Ringier widerspricht der Meldung des Online-Portals Republik. Dieses hatte gestern berichtet, dass der Sonntagsblick per Ende Jahr eingestellt würde. Ringier hält in einem internen Schreiben, das Kirsten SDA vorliegt, fest, der Sonntagsblick wird wie bisher am Wochenende mit einem eigenständigen, starken publizistischen Produkt präsent sein. Allerdings könnte die Wochenendausgabe künftig bereits am Samstag ausgetragen werden, so Ringier. Die Preise für Eigentumswohnungen und Häuser in der Schweiz sind in den vergangenen 3 Monaten weiter gestiegen. Laut dem Immo-Monitoring des Beratungsunternehmens Wüest Partner sind Einfamilienhäuser in diesen 3 Monaten um 1,5% teurer geworden. Bei den Eigentumswohnungen zeigt sich ein Plus von 1%. Im vergangenen Jahr sind Häuser und Wohnungen im Eigentum sogar fast 4,5% teurer geworden und über die vergangenen 10 Jahre hinweg ist Wohneigentum gar 40% teurer geworden.
3: Die Hitzewelle sorgt in Europa für mehr Zugverspätungen und Zugausfälle. Allein im Mai und Juni kamen wegen der hohen Temperaturen europaweit fast 1400 zusätzliche Verspätungstage zusammen. Rund 20.000 Züge fielen aus, schreibt das Online-Portal Watson. Der Grund? Hitze kann Schienen verformen. Bei hohen Temperaturen gelten deshalb Geschwindigkeitsbegrenzungen. Für jedes Grad Celsius über 30 Grad verspäteten sich die Züge im Schnitt um 20 Sekunden zusätzlich.
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1: Diese Themen haben heute Schlagzeilen gemacht. Guten Abend. Argentinien droht nach dem WM-Halbfinal gegen England Ärger mit der FIFA. Zwei Spieler hielten nach dem Sieg ein Banner mit einer politischen Botschaft hoch. Stefanie Wies.
2: Auf dem Plakat haben die argentinischen Spieler geschrieben, die Falklandinseln gehören zu Argentinien. Argentinien beansprucht die schon länger für sich, sie gehören aber zu Großbritannien. 1982 hat die argentinische Militärdiktatur im Falklandkrieg die Inseln sogar kurz besetzt. Weil die FIFA politische Botschaften verbietet, drohen Argentinien jetzt Konsequenzen. Auch für den englischen Fußballer Jude Bellingham könnte der Match noch ein Nachspiel haben. Er hat einem argentinischen Spieler auf den Hinterkopf gehauen.
1: Rund 40% der Schweizer Bevölkerung sehen Lücken in der obligatorischen Krankenversicherung. Das zeigt eine Umfrage des Vergleichsdienstes Comparis. Fast jede zweite Person möchte sich deshalb zusätzlich gegen Krankheit oder Unfall versichern. Auch der Wunsch nach Privatsphäre und freier Arztwahl sei ein grosses Bedürfnis, sagt Felix Schnäubli von Comparis.
3: Dass sie mehr Flexibilität und mehr Freiheiten haben, gerade zum Beispiel freie Arztwahl im Spital. Das ist nach wie vor ein Argument für Spitalzusatzversicherungen, auch wenn die relativ teuer sind.
1: Trotzdem will weniger als ein Fünftel im nächsten Jahr eine Zusatzversicherung abschließen.
4: Im Zollstreit zwischen der Schweiz und den USA kommen vorsichtig positive Signale aus Washington. Der US-Handelsbeauftragte Jameson Greer sagt, die Handelsbeziehungen hätten sich in den letzten Monaten verbessert. Die Schweiz investiere stark in den USA. Ein definitives Handelsabkommen wollte Greer gegenüber Bloomberg TV aber nicht zusagen. Ziel des Bundesrats ist es, den derzeit geltenden Zollsatz von 15% in ein dauerhaftes Abkommen zu überführen.
5: Das Sparpaket des Bundes gefährde die Qualität der Wetterprognosen. Davor warnt der Meteo-Schweiz-Direktor. Die Erneuerung der Wetterradare sei aus finanziellen Gründen aufgeschoben worden, schreibt 20 Minuten. Die Lebensdauer der Radare betrage 20 Jahre. Das älteste Gerät wurde 2010 in Betrieb genommen. Während die Grünen die Warnung ernst nehmen, spricht FDP-Nationalrat Christian Wasserfallen von einer Drohkulisse.
1: Es gibt ein Recht auf veganes Essen im Gefängnis. Das hat der Europäische Gerichtshof für Menschenrechte geurteilt. Zwei Veganer hatten gegen die Schweiz geklagt. Dies, weil sie in einem Westschweizer Gefängnis und einer Psychiatrie nicht immer ein veganes Menü erhielten. Dadurch seien sie in ihrer Gewissensfreiheit verletzt worden, so das Gericht. Die beiden Veganer werden nun finanziell entschädigt. Wegen des Gerichtsentscheids dürften Gefängnisse nun verpflichtet sein, veganes Essen anzubieten.
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